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2: Der Oderwelle Verkehrsservice, uns liegen derzeit keine Meldungen über Verkehrsbehinderungen vor. Wir wünschen auch weiterhin eine gute und sichere Fahrt durch die Nacht.
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2: Der Oderwelle Verkehrsservice, uns liegen derzeit keine Meldungen über Verkehrsbehinderungen vor. Wir wünschen auch weiterhin eine gute und sichere Fahrt durch die Nacht.
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2: Wunderschönen guten Morgen, der Oderwelle Verkehrsservice A12 Frankfurt oder Richtung Berlin zwischen Mellerose und Fürstenwalde Ost sind die rechte Spur und die Stammspur wegen Mehrarbeiten gesperrt. Fahren Sie hier bitte entsprechend vorsichtig. Die Oderwelle wünscht auf jeden Fall eine gute und sichere Fahrt.
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1: Heute ist es zunächst meist bewölkt bei Temperaturen um die 14 Grad. Später gibt es mehr Sonne als Wolken bei Werten von 15 bis 17 Grad. Am Abend strahlt die Sonne häufig bei Temperaturen von 11 bis 13 Grad. Nachts überwiegt die klare Nacht bei Tiefstemperaturen von 7 Grad. Morgen ist es wechselnd bewölkt mit wenig Sonne bei Werten von bis zu 16 Grad.
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1: Wunderschönen guten Morgen, der Oderwelle Verkehrsservice A12 Frankfurt oder Richtung Berlin zwischen Müllrose und Fürstenwalde Ost sind die rechte Spur und die Standspur wegen Mäharbeiten gesperrt. Fahren Sie hier bitte entsprechend vorsichtig. Die Oderwelle wünscht auf jeden Fall eine gute und sichere Fahrt.

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2: Im Studio Steve Löffler. Russland hat erneut die Energieversorgung der Ukraine angegriffen. In Kiew wurden alle 3 Heizkraftwerke attackiert. Nach Behördenangaben kamen mindestens 7 Menschen ums Leben. Mehr als 600.000 sind ohne Strom. Der ukrainische Präsident Selenskyj kritisiert, dass westliche Verbündete nicht rechtzeitig vor den Angriffen gewarnt hätten. Die NATO und die EU widersprechen dem Eindruck, dass die USA ihre Geheimdienstinformationen zurückhalten. NATO-Generalsekretär Mark Rutte fordert zugleich mehr Unterstützung für die ukrainische Flugabwehr. Die Bundesregierung hat eine Expertenkommission für die geplante Pflegereform eingesetzt. Sie soll unter anderem prüfen, wie sich die Eigenanteile für Pflegeheimbewohner begrenzen lassen und wie Menschen mit geringem Einkommen besser unterstützt werden können. Außerdem geht es darum, die Pflegeversicherung langfristig finanzierbar zu halten und die Versorgung zu verbessern. Bis Ende Januar soll die Kommission Vorschläge vorlegen. Die umfassende Reform soll im Juli 2027 in Kraft treten. Die Sondierungsgespräche zur Regierungsbildung in Berlin sollen heute fortgesetzt werden. Die Linke, SPD und Grünen haben ihren Streit über eine gemeinsame Erklärung gegen Antisemitismus beigelegt. Die Vereinbarung soll in einen möglichen Koalitionsvertrag aufgenommen werden. Zuvor hatten SPD und Grüne die Gespräche mit der Linken unterbrochen, weil sie Zweifel an der Verbindlichkeit der Absprachen hatten. Jetzt wollen die 3 Parteien wieder über die zentralen Herausforderungen der Hauptstadt beraten. Am Flughafen in Frankfurt am Main ist die Kerosinversorgung derzeit angespannt. Die Lufthansa lässt deshalb Flugzeuge auf ausgewählten Verbindungen bereits am Startflughafen mehr Treibstoff tanken als üblich. So soll der Bedarf in Frankfurt reduziert werden. Hintergrund ist unter anderem eine Wartung an einer Versorgungspipeline. Flugstreichungen sind nach Angaben der Lufthansa zunächst nicht geplant. Der Flughafenbetreiber Fraport sieht die Betriebsfähigkeit des Flughafens nicht beeinträchtigt.
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1: Heute ist es zunächst meist bewölkt bei Temperaturen um die 14 Grad. Später gibt es mehr Sonne als Wolken bei Werten von 15 bis 17 Grad. Am Abend strahlt die Sonne häufig bei Temperaturen von 11 bis 13 Grad. Nachts überwiegt die klare Nacht bei Tiefstemperaturen von 7 Grad. Morgen ist es wechselnd bewölkt mit wenig Sonne bei Werten von bis zu 16 Grad.
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1: Wunderschönen guten Morgen, der Oderwelle Verkehrsservice A12 Frankfurt oder Richtung Berlin zwischen Mühlrose und Fürstenwalde Ost sind die rechte Spur und die Stammspur wegen Mehrarbeiten gesperrt. Fahren Sie hier bitte entsprechend vorsichtig. Die Oderwelle wünscht auf jeden Fall eine gute und sichere Fahrt.
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4: Heute ist es zunächst meist bewölkt bei Temperaturen um die 14 Grad. Später gibt es mehr Sonne als Wolken bei Werten von 15 bis 17 Grad. Am Abend strahlt die Sonne häufig bei Temperaturen von 11 bis 13 Grad. Nachts überwiegt die klare Nacht bei Tiefstemperaturen von 7 Grad. Morgen ist es wechselnd bewölkt mit wenig Sonne bei Werten von bis zu 16 Grad.
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4: Wunderschönen guten Morgen, der Oderwelle Verkehrsservice A12 Frankfurt oder Richtung Berlin zwischen Müllrose und Fürstenwalde Ost sind die rechte Spur und die Standspur wegen Mäharbeiten gesperrt. Fahren Sie hier bitte entsprechend vorsichtig. Die Oderwelle wünscht auf jeden Fall eine gute und sichere

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2: Im Studio Steve Löffler. Russland hat erneut die Energieversorgung der Ukraine angegriffen. In Kiew wurden alle 3 Heizkraftwerke attackiert. Nach Behördenangaben kamen mindestens 7 Menschen ums Leben. Mehr als 600.000 sind ohne Strom. Der ukrainische Präsident Selenskyj kritisiert, dass westliche Verbündete nicht rechtzeitig vor den Angriffen gewarnt hätten. Die NATO und die EU widersprechen dem Eindruck, dass die USA ihre Geheimdienstinformationen zurückhalten. NATO-Generalsekretär Mark Rutte fordert zugleich mehr Unterstützung für die ukrainische Flugabwehr. Die Bundesregierung hat eine Expertenkommission für die geplante Pflegereform eingesetzt. Sie soll unter anderem prüfen, wie sich die Eigenanteile für Pflegeheimbewohner begrenzen lassen und wie Menschen mit geringem Einkommen besser unterstützt werden können. Außerdem geht es darum, die Pflegeversicherung langfristig finanzierbar zu halten und die Versorgung zu verbessern. Bis Ende Januar soll die Kommission Vorschläge vorlegen. Die umfassende Reform soll im Juli 2027 in Kraft treten. Die Sondierungsgespräche zur Regierungsbildung in Berlin sollen heute fortgesetzt werden. Die Linke, SPD und Grünen haben ihren Streit über eine gemeinsame Erklärung gegen Antisemitismus beigelegt. Die Vereinbarung soll in einen möglichen Koalitionsvertrag aufgenommen werden. Zuvor hatten SPD und Grüne die Gespräche mit der Linken unterbrochen, weil sie Zweifel an der Verbindlichkeit der Absprachen hatten. Jetzt wollen die 3 Parteien wieder über die zentralen Herausforderungen der Hauptstadt beraten. Am Flughafen in Frankfurt am Main ist die Kerosinversorgung derzeit angespannt. Die Lufthansa lässt deshalb Flugzeuge auf ausgewählten Verbindungen bereits am Startflughafen mehr Treibstoff tanken als üblich. So soll der Bedarf in Frankfurt reduziert werden. Hintergrund ist unter anderem eine Wartung an einer Versorgungspipeline. Flugstreichungen sind nach Angaben der Lufthansa zunächst nicht geplant. Der Flughafenbetreiber Fraport sieht die Betriebsfähigkeit des Flughafens nicht beeinträchtigt.
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4: Heute ist es zunächst meist bewölkt bei Temperaturen um die 14 Grad. Später gibt es mehr Sonne als Wolken bei Werten von 15 bis 17 Grad. Am Abend strahlt die Sonne häufig bei Temperaturen von 11 bis 13 Grad. Nachts überwiegt die klare Nacht bei Tiefstemperaturen von 7 Grad. Morgen ist es wechselnd bewölkt mit wenig Sonne bei Werten von bis zu 16 Grad.
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4: Wunderschönen guten Morgen, der Oderwelle Verkehrsservice A12 Frankfurt oder Richtung Berlin zwischen Müllrose und Fürstenwalde Ost sind die rechte Spur und die Stammspur wegen Mäharbeiten gesperrt. Fahren Sie hier bitte entsprechend vorsichtig. Die Oderwelle wünscht auf jeden Fall eine gute und sichere Fahrt.
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5: Heute ist es zunächst meist bewölkt bei Temperaturen um die 14 Grad. Später gibt es mehr Sonne als Wolken bei Werten von 15 bis 17 Grad. Am Abend strahlt die Sonne häufig bei Temperaturen von 11 bis 13 Grad. Nachts überwiegt die klare Nacht bei Tiefstemperaturen von 7 Grad. Morgen ist es wechselnd bewölkt mit wenig Sonne bei Werten von bis zu 16 Grad.
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5: Wunderschönen guten Morgen, der Oderwelle Verkehrsservice A12 Frankfurt oder Richtung Berlin zwischen Mellerose und Fürstenwalde Ost sind die rechte Spur und die Standspur wegen Mäharbeiten gesperrt. Fahren Sie hier bitte entsprechend vorsichtig. Die Oderwelle wünscht auf jeden Fall eine gute und sichere Fahrt.

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2: Im Studio Steve Löffler. Russland hat erneut die Energieversorgung der Ukraine angegriffen. In Kiew wurden alle 3 Heizkraftwerke attackiert. Nach Behördenangaben kamen mindestens 7 Menschen ums Leben. Mehr als 600.000 sind ohne Strom. Der ukrainische Präsident Selenskyj kritisiert, dass westliche Verbündete nicht rechtzeitig vor den Angriffen gewarnt hätten. Die NATO und die EU widersprechen dem Eindruck, dass die USA ihre Geheimdienstinformationen zurückhalten. NATO-Generalsekretär Mark Rutte fordert zugleich mehr Unterstützung für die ukrainische Flugabwehr. Die Bundesregierung hat eine Expertenkommission für die geplante Pflegereform eingesetzt. Sie soll unter anderem prüfen, wie sich die Eigenanteile für Pflegeheimbewohner begrenzen lassen und wie Menschen mit geringem Einkommen besser unterstützt werden können. Außerdem geht es darum, die Pflegeversicherung langfristig finanzierbar zu halten und die Versorgung zu verbessern. Bis Ende Januar soll die Kommission Vorschläge vorlegen. Die umfassende Reform soll im Juli 2027 in Kraft treten. Die Sondierungsgespräche zur Regierungsbildung in Berlin sollen heute fortgesetzt werden. Die Linke, SPD und Grünen haben ihren Streit über eine gemeinsame Erklärung gegen Antisemitismus beigelegt. Die Vereinbarung soll in einen möglichen Koalitionsvertrag aufgenommen werden. Zuvor hatten SPD und Grüne die Gespräche mit der Linken unterbrochen, weil sie Zweifel an der Verbindlichkeit der Absprachen hatten. Jetzt wollen die 3 Parteien wieder über die zentralen Herausforderungen der Hauptstadt beraten. Am Flughafen in Frankfurt am Main ist die Kerosinversorgung derzeit angespannt. Die Lufthansa lässt deshalb Flugzeuge auf ausgewählten Verbindungen bereits am Startflughafen mehr Treibstoff tanken als üblich. So soll der Bedarf in Frankfurt reduziert werden. Hintergrund ist unter anderem eine Wartung an einer Versorgungspipeline. Flugstreichungen sind nach Angaben der Lufthansa zunächst nicht geplant. Der Flughafenbetreiber Fraport sieht die Betriebsfähigkeit des Flughafens nicht beeinträchtigt.
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4: Heute ist es zunächst meist bewölkt bei Temperaturen um die 14 Grad. Später gibt es mehr Sonne als Wolken bei Werten von 15 bis 17 Grad. Am Abend strahlt die Sonne häufig bei Temperaturen von 11 bis 13 Grad. Nachts überwiegt die klare Nacht bei Tiefstemperaturen von 7 Grad. Morgen ist es wechselnd bewölkt mit wenig Sonne bei Werten von bis zu 16 Grad.
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4: Wunderschönen guten Morgen, der Oderwelle Verkehrsservice A12 Frankfurt oder Richtung Berlin zwischen Müllrose und Fürstenwalde Ost sind die rechte Spur und die Stammspur wegen Mäharbeiten gesperrt. Fahren Sie hier bitte entsprechend vorsichtig. Die Oderwelle wünscht auf jeden Fall eine gute und sichere Fahrt.
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4: Heute ist es zunächst meist bewölkt bei Temperaturen um die 14 Grad. Später gibt es mehr Sonne als Wolken bei Werten von 15 bis 17 Grad. Am Abend strahlt die Sonne häufig bei Temperaturen von 11 bis 13 Grad. Nachts überwiegt die klare Nacht bei Tiefstemperaturen von 7 Grad. Morgen ist es wechselnd bewölkt mit wenig Sonne bei Werten von bis zu 16 Grad.
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4: Wunderschönen guten Morgen, der Oderwelle Verkehrsservice A12 Frankfurt oder Richtung Berlin zwischen Mühlrose und Fürstenwalde Ost sind die rechte Spur und die Standspur wegen Mäharbeiten gesperrt. Fahren Sie hier bitte entsprechend vorsichtig. Die Oderwelle wünscht auf jeden Fall eine gute und sichere

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2: Im Studio Steve Löffler. Russland hat erneut die Energieversorgung der Ukraine angegriffen. In Kiew wurden alle 3 Heizkraftwerke attackiert. Nach Behördenangaben kamen mindestens 7 Menschen ums Leben. Mehr als 600.000 sind ohne Strom. Der ukrainische Präsident Selenskyj kritisiert, dass westliche Verbündete nicht rechtzeitig vor den Angriffen gewarnt hätten. Die NATO und die EU widersprechen dem Eindruck, dass die USA ihre Geheimdienstinformationen zurückhalten. NATO-Generalsekretär Mark Rutte fordert zugleich mehr Unterstützung für die ukrainische Flugabwehr. Die Bundesregierung hat eine Expertenkommission für die geplante Pflegereform eingesetzt. Sie soll unter anderem prüfen, wie sich die Eigenanteile für Pflegeheimbewohner begrenzen lassen und wie Menschen mit geringem Einkommen besser unterstützt werden können. Außerdem geht es darum, die Pflegeversicherung langfristig finanzierbar zu halten und die Versorgung zu verbessern. Bis Ende Januar soll die Kommission Vorschläge vorlegen. Die umfassende Reform soll im Juli 2027 in Kraft treten. Die Sondierungsgespräche zur Regierungsbildung in Berlin sollen heute fortgesetzt werden. Die Linke, SPD und Grünen haben ihren Streit über eine gemeinsame Erklärung gegen Antisemitismus beigelegt. Die Vereinbarung soll in einen möglichen Koalitionsvertrag aufgenommen werden. Zuvor hatten SPD und Grüne die Gespräche mit der Linken unterbrochen, weil sie Zweifel an der Verbindlichkeit der Absprachen hatten. Jetzt wollen die 3 Parteien wieder über die zentralen Herausforderungen der Hauptstadt beraten. Am Flughafen in Frankfurt am Main ist die Kerosinversorgung derzeit angespannt. Die Lufthansa lässt deshalb Flugzeuge auf ausgewählten Verbindungen bereits am Startflughafen mehr Treibstoff tanken als üblich. So soll der Bedarf in Frankfurt reduziert werden. Hintergrund ist unter anderem eine Wartung an einer Versorgungspipeline. Flugstreichungen sind nach Angaben der Lufthansa zunächst nicht geplant. Der Flughafenbetreiber Fraport sieht die Betriebsfähigkeit des Flughafens nicht beeinträchtigt.
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3: Heute ist es zunächst meist bewölkt bei Temperaturen um die 14 Grad. Später gibt es mehr Sonne als Wolken bei Werten von 15 bis 17 Grad. Am Abend strahlt die Sonne häufig bei Temperaturen von 11 bis 13 Grad. Nachts überwiegt die klare Nacht bei Tiefstemperaturen von 7 Grad. Morgen ist es wechselnd bewölkt mit wenig Sonne bei Werten von bis zu 16 Grad.
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3: Wunderschönen guten Morgen, der Oderwelle Verkehrsservice A12 Frankfurt oder Richtung Berlin zwischen Mellrose und Fürstenwalde Ost sind die rechte Spur und die Standspur wegen Mäharbeiten gesperrt. Fahren Sie hier bitte entsprechend vorsichtig. Die Oderwelle wünscht auf jeden Fall eine gute und sichere Fahrt.
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1: Heute ist es zunächst meist bewölkt bei Temperaturen um die 14 Grad. Später gibt es mehr Sonne als Wolken bei Werten von 15 bis 17 Grad. Am Abend strahlt die Sonne häufig bei Temperaturen von 11 bis 13 Grad. Nachts überwiegt die klare Nacht bei Tiefstemperaturen von 7 Grad. Morgen ist es wechselnd bewölkt mit wenig Sonne bei Werten von bis zu 16 Grad.
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1: Wunderschönen guten Morgen, der Oderwelle Verkehrsservice A12 Frankfurt oder Richtung Berlin. Zwischen Mellrose und Fürstenwalde Ost sind die rechte Spur und die Standspur wegen Mäharbeiten gesperrt. Fahren Sie hier bitte entsprechend vorsichtig. Die Oderwelle wünscht auf jeden Fall eine gute und sichere

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1: Im Studio Steve Löffler. Russland hat erneut die Energieversorgung der Ukraine angegriffen. In Kiew wurden alle 3 Heizkraftwerke attackiert. Nach Behördenangaben kamen mindestens 7 Menschen ums Leben. Mehr als 600.000 sind ohne Strom. Der ukrainische Präsident Selenskyj kritisiert, dass westliche Verbündete nicht rechtzeitig vor den Angriffen gewarnt hätten. Die NATO und die EU widersprechen dem Eindruck, dass die USA ihre Geheimdienstinformationen zurückhalten. NATO-Generalsekretär Mark Rutte fordert zugleich mehr Unterstützung für die ukrainische Flugabwehr. Die Bundesregierung hat eine Expertenkommission für die geplante Pflegereform eingesetzt. Sie soll unter anderem prüfen, wie sich die Eigenanteile für Pflegeheimbewohner begrenzen lassen und wie Menschen mit geringem Einkommen besser unterstützt werden können. Außerdem geht es darum, die Pflegeversicherung langfristig finanzierbar zu halten und die Versorgung zu verbessern. Bis Ende Januar soll die Kommission Vorschläge vorlegen. Die umfassende Reform soll im Juli 2027 in Kraft treten. Die Sondierungsgespräche zur Regierungsbildung in Berlin sollen heute fortgesetzt werden. Die Linke, SPD und Grünen haben ihren Streit über eine gemeinsame Erklärung gegen Antisemitismus beigelegt. Die Vereinbarung soll in einen möglichen Koalitionsvertrag aufgenommen werden. Zuvor hatten SPD und Grüne die Gespräche mit der Linken unterbrochen, weil sie Zweifel an der Verbindlichkeit der Absprachen hatten. Jetzt wollen die 3 Parteien wieder über die zentralen Herausforderungen der Hauptstadt beraten. Am Flughafen in Frankfurt am Main ist die Kerosinversorgung derzeit angespannt. Die Lufthansa lässt deshalb Flugzeuge auf ausgewählten Verbindungen bereits am Startflughafen mehr Treibstoff tanken als üblich. So soll der Bedarf in Frankfurt reduziert werden. Hintergrund ist unter anderem eine Wartung an einer Versorgungspipeline. Flugstreichungen sind nach Angaben der Lufthansa zunächst nicht geplant. Der Flughafenbetreiber Fraport sieht die Betriebsfähigkeit des Flughafens nicht beeinträchtigt.
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2: Heute ist es zunächst meist bewölkt bei Temperaturen um die 14 Grad. Später gibt es mehr Sonne als Wolken bei Werten von 15 bis 17 Grad. Am Abend strahlt die Sonne häufig bei Temperaturen von 11 bis 13 Grad. Nachts überwiegt die klare Nacht bei Tiefstemperaturen von 7 Grad. Morgen ist es wechselnd bewölkt mit wenig Sonne bei Werten von bis zu 16 Grad.
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2: Aus dem höchsten Gebäude Brandenburgs, dem Oderturm, der Blick auf die Straßen. Es liegen derzeit keine Meldungen über Verkehrsbehinderungen vor. Die Oderwelle wünscht auch weiterhin eine gute und sichere Fahrt.

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2: Im Studio Steve Löffler. Die Slowakei nimmt ihre militärischen Kontakte zu Russland wieder auf. Regierungschef Robert Fico hat angekündigt, den gegenseitigen Austausch von Militärattachés wiederzubeleben. Zwei slowakische Soldaten arbeiten bereits in Moskau. Russland will einen Offizier nach Bratislava entsenden. Die Opposition warnt vor Spionage und einer stärkeren Einflussnahme des Kremls in Europa. Hintergrund sind frühere Spionagefälle und mutmaßliche russische Sabotageaktionen. Fico hält dagegen und will die Beziehungen zu Moskau weiter ausbauen. Russlands Angriffe auf die Energieversorgung verschärfen die Lage in der Ukraine. Nach massiven Raketen- und

0: einschließlich der Bahnsteige. In Bahnhofsgeschäften und Gaststätten darf Alkohol weiterhin gekauft und getrunken werden. Bei Verstößen drohen Platzverweise oder im Wiederholungsfall ein Hausverbot. Brandenburgs Infrastrukturminister Robert Krumbach von der SPD fordert, das Verbot auch auf Regionalzüge auszuweiten. In Fernzügen bleibt Alkohol vorerst erlaubt. Pflegekräfte der Berliner Charité sind für heute und morgen zu weiteren Warnstreiks aufgerufen. Die Gewerkschaft Verdi fordert mehr Personal und einen besseren Ausgleich für besonders belastende Schichten. Betroffen sind die Standorte Mitte, Virchow und Benjamin Franklin. Die Charité hat den bisherigen Entlastungstarifvertrag gekündigt. Die Tarifverhandlungen laufen weiter. Die medizinische Notversorgung soll während des Streiks gewährleistet bleiben.
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2: Heute ist es zunächst meist bewölkt bei Temperaturen um die 14 Grad. Später gibt es mehr Sonne als Wolken bei Werten von 15 bis 17 Grad. Am Abend strahlt die Sonne häufig bei Temperaturen von 11 bis 13 Grad. Nachts überwiegt die klare Nacht bei Tiefstemperaturen von 7 Grad. Morgen ist es wechselnd bewölkt mit wenig Sonne bei Werten von bis zu 16 Grad.
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2: Aus dem höchsten Gebäude Brandenburgs, dem Oderturm, der Blick auf die Straßen. Es liegen derzeit keine Meldungen über Verkehrsbehinderungen vor. Die Oderwelle wünscht auch weiterhin eine gute und sichere Fahrt.

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2: Im Studio Steve Löffler. Die Slowakei nimmt ihre militärischen Kontakte zu Russland wieder auf. Regierungschef Robert Fico hat angekündigt, den gegenseitigen Austausch von Militärattachés wiederzubeleben. Zwei slowakische Soldaten arbeiten bereits in Moskau. Russland will einen Offizier nach Bratislava entsenden. Die Opposition warnt vor Spionage und einer stärkeren Einflussnahme des Kremls in Europa. Hintergrund sind frühere Spionagefälle und mutmaßliche russische Sabotageaktionen. Fico hält dagegen und will die Beziehungen zu Moskau weiter ausbauen. Russlands Angriffe auf die Energieversorgung verschärfen die Lage in der Ukraine. Nach massiven Raketen- und Drohnenangriffen sind vielerorts Strom und Wasser ausgefallen. Mit Blick auf den nahenden Winter wächst die Sorge vor Engpässen bei Heizung und Versorgung. Präsident Selenskyj wirbt deshalb um mehr Unterstützung aus Europa. Beim anstehenden EU-Gipfel geht es auch darum, wie die Ukraine unabhängiger von den USA unterstützt werden kann. Gleichzeitig gibt es in der Ukraine Kritik daran, wie gut Städte und Regierungen auf den Winter vorbereitet sind. Seit heute gilt an allen rund 5.400 Bahnhöfen der Deutschen Bahn ein bundesweites Alkoholverbot. Es betrifft den gesamten Bahnhofsbereich,

0: Virchow und Benjamin Franklin. Die Charité hat den bisherigen Entlastungstarifvertrag gekündigt. Die Tarifverhandlungen laufen weiter. Die medizinische Notversorgung soll während des Streiks gewährleistet bleiben.
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2: Heute ist es zunächst meist bewölkt bei Temperaturen um die 14 Grad. Später gibt es mehr Sonne als Wolken bei Werten von 15 bis 17 Grad. Am Abend strahlt die Sonne häufig bei Temperaturen von 11 bis 13 Grad. Nachts überwiegt die klare Nacht bei Tiefstemperaturen von 7 Grad. Morgen ist es wechselnd bewölkt mit wenig Sonne bei Werten von bis zu 16 Grad.
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2: Aus dem höchsten Gebäude Brandenburgs, dem Oderturm, der Blick auf die Straße. Es liegen derzeit keine Meldungen über Verkehrsbehinderungen vor. Die Oderwelle wünscht auch weiterhin eine gute und sichere Fahrt.

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2: Im Studio Steve Löffler. Die Slowakei nimmt ihre militärischen Kontakte zu Russland wieder auf. Regierungschef Robert Fico hat angekündigt, den gegenseitigen Austausch von Militärattachés wiederzubeleben. Zwei slowakische Soldaten arbeiten bereits in Moskau. Russland will einen Offizier nach Bratislava entsenden. Die Opposition warnt vor Spionage und einer stärkeren Einflussnahme des Kremls in Europa. Hintergrund sind frühere Spionagefälle und mutmaßliche russische Sabotageaktionen. Fico hält dagegen und will die Beziehungen zu Moskau weiter ausbauen. Russlands Angriffe auf die Energieversorgung verschärfen die Lage in der Ukraine. Nach massiven Raketen- und Drohnenangriffen sind vielerorts Strom und Wasser ausgefallen. Mit Blick auf den nahenden Winter wächst die Sorge vor Engpässen bei Heizung und Versorgung. Präsident Selenskyj wirbt deshalb um mehr Unterstützung aus Europa. Beim anstehenden EU-Gipfel geht es auch darum, wie die Ukraine unabhängiger von den USA unterstützt werden kann. Gleichzeitig gibt es in der Ukraine Kritik daran, wie gut Städte und Regierungen auf den Winter vorbereitet sind. Seit heute gilt an allen rund 5.400 Bahnhöfen der Deutschen Bahn ein bundesweites Alkoholverbot. Es betrifft den gesamten Bahnhofsbereich, einschließlich der Bahnsteige. In Bahnhofsgeschäften und Gaststätten darf Alkohol weiterhin gekauft und getrunken werden. Bei Verstößen drohen Platzverweise oder im Wiederholungsfall ein Hausverbot. Brandenburgs Infrastrukturminister Robert Krumbach von der SPD fordert, das Verbot auch auf Regionalzüge auszuweiten. In Fernzügen bleibt Alkohol vorerst erlaubt.

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1: Heute ist es zunächst meist bewölkt bei Temperaturen um die 14 Grad. Später gibt es mehr Sonne als Wolken bei Werten von 15 bis 17 Grad. Am Abend strahlt die Sonne häufig bei Temperaturen von 11 bis 13 Grad. Nachts überwiegt die klare Nacht bei Tiefstemperaturen von 7 Grad. Morgen ist es wechselnd bewölkt mit wenig Sonne bei Werten von bis zu 16 Grad.
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1: Aus dem höchsten Gebäude Brandenburgs, dem Oderturm, der Blick auf die Straßen. Es liegen derzeit keine Meldungen über Verkehrsbehinderungen vor. Die Oderwelle wünscht auch weiterhin eine gute und sichere Fahrt.

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2: Im Studio Steve Löffler. Die Slowakei nimmt ihre militärischen Kontakte zu Russland wieder auf. Regierungschef Robert Fico hat angekündigt, den gegenseitigen Austausch von Militärattachés wiederzubeleben. Zwei slowakische Soldaten arbeiten bereits in Moskau. Russland will einen Offizier nach Bratislava entsenden. Die Opposition warnt vor Spionage und einer stärkeren Einflussnahme des Kremls in Europa. Hintergrund sind frühere Spionagefälle und mutmaßliche russische Sabotageaktionen. Fico hält dagegen und will die Beziehungen zu Moskau weiter ausbauen. Russlands Angriffe auf die Energieversorgung verschärfen die Lage in der Ukraine. Nach massiven Raketen- und Drohnenangriffen sind vielerorts Strom und Wasser ausgefallen. Mit Blick auf den nahenden Winter wächst die Sorge vor Engpässen bei Heizung und Versorgung. Präsident Selenskyj wirbt deshalb um mehr Unterstützung aus Europa. Beim anstehenden EU-Gipfel geht es auch darum, wie die Ukraine unabhängiger von den USA unterstützt werden kann. Gleichzeitig gibt es in der Ukraine Kritik daran, wie gut Städte und Regierungen auf den Winter vorbereitet sind. Seit heute gilt an allen rund 5.400 Bahnhöfen der Deutschen Bahn ein bundesweites Alkoholverbot. Es betrifft den gesamten Bahnhofsbereich, einschließlich der Bahnsteige. In Bahnhofsgeschäften und Gaststätten darf Alkohol weiterhin gekauft und getrunken werden. Bei Verstößen drohen Platzverweise oder im Wiederholungsfall ein Hausverbot. Brandenburgs Infrastrukturminister Robert Krumbach von der SPD fordert, das Verbot auch auf Regionalzüge auszuweiten. In Fernzügen bleibt Alkohol vorerst erlaubt. Pflegekräfte der Berliner Charité sind für heute und morgen zu weiteren Warnstreiks aufgerufen. Die

0: Es ist mehr Sonne als Wolken bei Werten von 15 bis 17 Grad. Am Abend strahlt die Sonne häufig bei Temperaturen von 11 bis 13 Grad. Nachts überwiegt die klare Nacht bei Tiefstemperaturen von 7 Grad. Morgen ist es wechselnd bewölkt mit wenig Sonne bei Werten von bis zu 16 Grad.
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0: Aus dem höchsten Gebäude Brandenburgs, dem Oderturm, der Blick auf die Straßen. Es liegen derzeit keine Meldungen über Verkehrsbehinderungen vor. Die Oderwelle wünscht auch weiterhin eine gute und sichere Fahrt.

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2: Im Studio Steve Löffler. Die Slowakei nimmt ihre militärischen Kontakte zu Russland wieder auf. Regierungschef Robert Fico hat angekündigt, den gegenseitigen Austausch von Militärattachés wiederzubeleben. Zwei slowakische Soldaten arbeiten bereits in Moskau. Russland will einen Offizier nach Bratislava entsenden. Die Opposition warnt vor Spionage und einer stärkeren Einflussnahme des Kremls in Europa. Hintergrund sind frühere Spionagefälle und mutmaßliche russische Sabotageaktionen. Fico hält dagegen und will die Beziehungen zu Moskau weiter ausbauen. Russlands Angriffe auf die Energieversorgung verschärfen die Lage in der Ukraine. Nach massiven Raketen- und Drohnenangriffen sind vielerorts Strom und Wasser ausgefallen. Mit Blick auf den nahenden Winter wächst die Sorge vor Engpässen bei Heizung und Versorgung. Präsident Selenskyj wirbt deshalb um mehr Unterstützung aus Europa. Beim anstehenden EU-Gipfel geht es auch darum, wie die Ukraine unabhängiger von den USA unterstützt werden kann. Gleichzeitig gibt es in der Ukraine Kritik daran, wie gut Städte und Regierungen auf den Winter vorbereitet sind. Seit heute gilt an allen rund 5.400 Bahnhöfen der Deutschen Bahn ein bundesweites Alkoholverbot. Es betrifft den gesamten Bahnhofsbereich, einschließlich der Bahnsteige. In Bahnhofsgeschäften und Gaststätten darf Alkohol weiterhin gekauft und getrunken werden. Bei Verstößen drohen Platzverweise oder im Wiederholungsfall ein Hausverbot. Brandenburgs Infrastrukturminister Robert Krumbach von der SPD fordert, das Verbot auch auf Regionalzüge auszuweiten. In Fernzügen bleibt Alkohol vorerst erlaubt. Pflegekräfte der Berliner Charité sind für heute und morgen zu weiteren Warnstreiks aufgerufen. Die Gewerkschaft Verdi fordert mehr Personal und einen besseren Ausgleich für besonders belastende Schichten. Betroffen sind die Standorte Mitte, Virchow und Benjamin Franklin. Die Charité hat den bisherigen Entlastungstarifvertrag gekündigt. Die Tarifverhandlungen laufen weiter. Die medizinische Notversorgung soll während des Streiks gewährleistet bleiben.
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4: Heute ist es zunächst meist bewölkt bei Temperaturen um die 14 Grad. Später gibt es mehr Sonne als Wolken bei Werten von 15 bis 17 Grad. Am Abend strahlt die Sonne häufig bei Temperaturen von 11 bis 13 Grad. Nachts überwiegt die klare Nacht bei Tiefstemperaturen von 7 Grad. Morgen ist es wechselnd bewölkt mit wenig Sonne bei Werten von bis zu 16 Grad.
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4: Aus dem höchsten Gebäude Brandenburgs, dem Oderturm, der Blick auf die Straßen. Es liegen derzeit keine Meldungen über Verkehrsbehinderungen vor. Die Oderwelle wünscht auch weiterhin eine gute und sichere Fahrt.

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2: Im Studio Steve Löffler. Die Slowakei nimmt ihre militärischen Kontakte zu Russland wieder auf. Regierungschef Robert Fico hat angekündigt, den gegenseitigen Austausch von Militärattachés wiederzubeleben. Zwei slowakische Soldaten arbeiten bereits in Moskau. Russland will einen Offizier nach Bratislava entsenden. Die Opposition warnt vor Spionage und einer stärkeren Einflussnahme des Kremls in Europa. Hintergrund sind frühere Spionagefälle und mutmaßliche russische Sabotageaktionen. Fico hält dagegen und will die Beziehungen zu Moskau weiter ausbauen. Russlands Angriffe auf die Energieversorgung verschärfen die Lage in der Ukraine. Nach massiven Raketen- und Drohnenangriffen sind vielerorts Strom und Wasser ausgefallen. Mit Blick auf den nahenden Winter wächst die Sorge vor Engpässen bei Heizung und Versorgung. Präsident Selenskyj wirbt deshalb um mehr Unterstützung aus Europa. Beim anstehenden EU-Gipfel geht es auch darum, wie die Ukraine unabhängiger von den USA unterstützt werden kann. Gleichzeitig gibt es in der Ukraine Kritik daran, wie gut Städte und Regierungen auf den Winter vorbereitet sind. Seit heute gilt an allen rund 5.400 Bahnhöfen der Deutschen Bahn ein bundesweites Alkoholverbot. Es betrifft den gesamten Bahnhofsbereich, einschließlich der Bahnsteige. In Bahnhofsgeschäften und Gaststätten darf Alkohol weiterhin gekauft und getrunken werden. Bei Verstößen drohen Platzverweise oder im Wiederholungsfall ein Hausverbot. Brandenburgs Infrastrukturminister Robert Krumbach von der SPD fordert, das Verbot auch auf Regionalzüge auszuweiten. In Fernzügen bleibt Alkohol vorerst erlaubt. Pflegekräfte der Berliner Charité sind für heute und morgen zu weiteren Warnstreiks aufgerufen. Die Gewerkschaft Verdi fordert mehr Personal und einen besseren Ausgleich für besonders belastende Schichten. Betroffen sind die Standorte Mitte, Virchow und Benjamin Franklin. Die Charité hat den bisherigen Entlastungstarifvertrag gekündigt. Die Tarifverhandlungen laufen weiter. Die medizinische Notversorgung soll während des Streiks gewährleistet bleiben.
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5: Heute ist es zunächst meist bewölkt bei Temperaturen um die 14 Grad. Später gibt es mehr Sonne als Wolken bei Werten von 15 bis 17 Grad. Am Abend strahlt die Sonne häufig bei Temperaturen von 11 bis 13 Grad. Nachts überwiegt die klare Nacht bei Tiefstemperaturen von 7 Grad. Morgen ist es wechselnd bewölkt mit wenig Sonne bei Werten von bis zu 16 Grad.
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5: Aus dem höchsten Gebäude Brandenburgs, dem Oderturm, der Blick auf die Straße. Es liegen derzeit keine Meldungen über Verkehrsbehinderungen vor. Die Oderwelle wünscht auch weiterhin eine gute und sichere Fahrt.

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2: Im Studio Steve Löffler. Die Slowakei nimmt ihre militärischen Kontakte zu Russland wieder auf. Regierungschef Robert Fico hat angekündigt, den gegenseitigen Austausch von Militärattachés wiederzubeleben. Zwei slowakische Soldaten arbeiten bereits in Moskau. Russland will einen Offizier nach Bratislava entsenden. Die Opposition warnt vor Spionage und einer stärkeren Einflussnahme des Kremls in Europa. Hintergrund sind frühere Spionagefälle und mutmaßliche russische Sabotageaktionen. Fico hält dagegen und will die Beziehungen zu Moskau weiter ausbauen. Russlands Angriffe auf die Energieversorgung verschärfen die Lage in der Ukraine. Nach massiven Raketen- und Drohnenangriffen sind vielerorts Strom und Wasser ausgefallen. Mit Blick auf den nahenden Winter wächst die Sorge vor Engpässen bei Heizung und Versorgung. Präsident Selenskyj wirbt deshalb um mehr Unterstützung aus Europa. Beim anstehenden EU-Gipfel geht es auch darum, wie die Ukraine unabhängiger von den USA unterstützt werden kann. Gleichzeitig gibt es in der Ukraine Kritik daran, wie gut Städte und Regierungen auf den Winter vorbereitet sind. Seit heute gilt an allen rund 5.400 Bahnhöfen der Deutschen Bahn ein bundesweites Alkoholverbot. Es betrifft den gesamten Bahnhofsbereich, einschließlich der Bahnsteige. In Bahnhofsgeschäften und Gaststätten darf Alkohol weiterhin gekauft und getrunken werden. Bei Verstößen drohen Platzverweise oder im Wiederholungsfall ein Hausverbot. Brandenburgs Infrastrukturminister Robert Krumbach von der SPD fordert, das Verbot auch auf Regionalzüge auszuweiten. In Fernzügen bleibt Alkohol vorerst erlaubt. Pflegekräfte der Berliner Charité sind für heute und morgen zu weiteren Warnstreiks aufgerufen. Die Gewerkschaft Verdi fordert mehr Personal und einen besseren Ausgleich für besonders belastende Schichten. Betroffen sind die Standorte Mitte, Virchow und Benjamin Franklin. Die Charité hat den bisherigen Entlastungstarifvertrag gekündigt. Die Tarifverhandlungen laufen weiter. Die medizinische Notversorgung soll während des Streiks gewährleistet bleiben.
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3: Heute ist es zunächst meist bewölkt bei Temperaturen um die 14 Grad. Später gibt es mehr Sonne als Wolken bei Werten von 15 bis 17 Grad. Am Abend strahlt die Sonne häufig bei Temperaturen von 11 bis 13 Grad. Nachts überwiegt die klare Nacht bei Tiefstemperaturen von 7 Grad. Morgen ist es wechselnd bewölkt mit wenig Sonne bei Werten von bis zu 16 Grad.
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3: Aus dem höchsten Gebäude Brandenburgs, dem Oderturm, der Blick auf die Straße. Es liegen derzeit keine Meldungen über Verkehrsbehinderungen vor. Die Oderwelle wünscht auch weiterhin eine gute und sichere Fahrt.

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4: Heute ist es zunächst meist bewölkt bei Temperaturen um die 14 Grad. Später gibt es mehr Sonne als Wolken bei Werten von 15 bis 17 Grad. Am Abend strahlt die Sonne häufig bei Temperaturen von 11 bis 13 Grad. Nachts überwiegt die klare Nacht bei Tiefstemperaturen von 7 Grad. Morgen ist es wechselnd bewölkt mit wenig Sonne bei Werten von bis zu 16 Grad.
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4: Aus dem höchsten Gebäude Brandenburgs, dem Oderturm, der Blick auf die Straßen. Es liegen derzeit keine Meldungen über Verkehrsbehinderungen vor. Die Oderwelle wünscht auch weiterhin eine gute und sichere Fahrt.

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2: Im Studio Steve Löffler. Die Slowakei nimmt ihre militärischen Kontakte zu Russland wieder auf. Regierungschef Robert Fico hat angekündigt, den gegenseitigen Austausch von Militärattachés wiederzubeleben. Zwei slowakische Soldaten arbeiten bereits in Moskau. Russland will einen Offizier nach Bratislava entsenden. Die Opposition warnt vor Spionage und einer stärkeren Einflussnahme des Kremls in Europa. Hintergrund sind frühere Spionagefälle und mutmaßliche russische Sabotageaktionen. Fico hält dagegen und will die Beziehungen zu Moskau weiter ausbauen. Russlands Angriffe auf die Energieversorgung verschärfen die Lage in der Ukraine. Nach massiven Raketen- und Drohnenangriffen sind vielerorts Strom und Wasser ausgefallen. Mit Blick auf den nahenden Winter wächst die Sorge vor Engpässen bei Heizung und Versorgung. Präsident Selenskyj wirbt deshalb um mehr Unterstützung aus Europa. Beim anstehenden EU-Gipfel geht es auch darum, wie die Ukraine unabhängiger von den USA unterstützt werden kann. Gleichzeitig gibt es in der Ukraine Kritik daran, wie gut Städte und Regierungen auf den Winter vorbereitet sind. Seit heute gilt an allen rund 5.400 Bahnhöfen der Deutschen Bahn ein bundesweites Alkoholverbot. Es betrifft den gesamten Bahnhofsbereich, einschließlich der Bahnsteige. In Bahnhofsgeschäften und Gaststätten darf Alkohol weiterhin gekauft und getrunken werden. Bei Verstößen drohen Platzverweise oder im Wiederholungsfall ein Hausverbot. Brandenburgs Infrastrukturminister Robert Krumbach von der SPD fordert, das Verbot auch auf Regionalzüge auszuweiten. In Fernzügen bleibt Alkohol vorerst erlaubt. Pflegekräfte der Berliner Charité sind für heute und morgen zu weiteren Warnstreiks aufgerufen. Die Gewerkschaft Verdi fordert mehr Personal und einen besseren Ausgleich für besonders belastende Schichten. Betroffen sind die Standorte Mitte, Virchow und Benjamin Franklin. Die Charité hat den bisherigen Entlastungstarifvertrag gekündigt. Die Tarifverhandlungen laufen weiter. Die medizinische Notversorgung soll während des Streiks gewährleistet bleiben.
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4: Am Abend strahlt die Sonne häufig bei Temperaturen von 11 bis 13 Grad. Nachts überwiegt die klare Nacht bei Tiefstemperaturen von 7 Grad. Morgen ist es wechselnd bewölkt mit wenig Sonne bei Werten von bis zu 16 Grad.
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4: Oder schönen guten Abend, der Oderwelle Verkehrsservice. Uns liegen derzeit keine Meldungen über Verkehrsbehinderung vor. Die Oderwelle wünscht auch weiterhin eine gute und sichere Fahrt.
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1: Am Abend strahlt die Sonne häufig bei Temperaturen von 11 bis 13 Grad. Nachts überwiegt die klare Nacht bei Tiefstemperaturen von 7 Grad. Morgen ist es wechselnd bewölkt mit wenig Sonne bei Werten von bis zu 16 Grad.
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1: Oder schönen guten Abend, der Oderwelle Verkehrsservice. Sonst liegen derzeit keine Meldungen über Verkehrsbehinderung vor. Die Oderwelle wünscht auch weiterhin eine gute und sichere

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2: Im Studio Steve Löffler. Die SPD will Mitte Januar ihre gesamte Parteispitze neu wählen. Der Bundesparteitag soll am 16. und 17. Januar in Bremen stattfinden. Nach dem Rücktritt von Bärbel Baas ist die Führung der Partei neu zu besetzen. Ob Parteichef Lars Klingbeil erneut kandidiert, ist noch offen. Auch weitere offizielle Bewerbungen gibt es bislang nicht. Bundeswirtschaftsministerin Katharina Reiche von der CDU muss ein Instagram-Video über die Linke vorerst löschen. Das hat das Bundesverfassungsgericht im Eilverfahren entschieden. In dem Video hatte Reiche der Partei unter anderem Antisemitismus vorgeworfen. Die Linke sieht darin einen Verstoß gegen das Neutralitätsgebot für Regierungsmitglieder. Karlsruhe muss nun noch im Hauptverfahren klären, ob Reiche ihre Amtsstellung missbraucht hat. Als Privatperson darf sie sich weiterhin politisch äußern. Der Personalausweis soll künftig auch auf dem Smartphone gespeichert werden können. Dafür hat der Bundestag die gesetzliche Grundlage geschaffen. Die digitale Brieftasche mit dem Namen DU soll Anfang Januar 2027 starten. Die Nutzung ist freiwillig. Außerdem sollen Menschen, die bei der Beantragung ihres letzten Personalausweises mindestens 70 Jahre alt waren, ihren abgelaufenen Ausweis künftig weiter nutzen dürfen. Auch der Wohnort muss nach einem Umzug nicht mehr im Reisepass geändert werden. Der Bundesrat muss den Neuregelungen noch zustimmen. Die Berliner Grünen wollen am Montag über den Beginn von Koalitionsgesprächen mit SPD und Linken entscheiden. Dafür ist ein kleiner Parteitag mit 49 Delegierten geplant. Auch bei der SPD soll zeitnah über die Aufnahme von Verhandlungen entschieden werden. Die Sondierungsgespräche werden am Freitag fortgesetzt. Dabei geht es unter anderem um den Haushalt und die Vergesellschaftung großer privater Wohnungsunternehmen.
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3: Am Abend strahlt die Sonne häufig bei Temperaturen von 11 bis 13 Grad. Nachts überwiegt die klare Nacht bei Tiefstemperaturen von 7 Grad. Morgen ist es wechselnd bewölkt mit wenig Sonne bei Werten von bis zu 16 Grad.
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3: Oder schönen guten Abend, der Oderwelle Verkehrsservice. Sonst liegen derzeit keine Meldungen über Verkehrsbehinderung vor. Die Oderwelle wünscht auch weiterhin eine gute und sichere Fahrt.
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1: Am Abend strahlt die Sonne häufig bei Temperaturen von 11 bis 13 Grad. Nachts überwiegt die klare Nacht bei Tiefstemperaturen von 7 Grad. Morgen ist es wechselnd bewölkt mit wenig Sonne bei Werten von bis zu 16 Grad.
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1: Oder schönen guten Abend, der Oderwelle Verkehrsservice. Uns liegen derzeit keine Meldungen über Verkehrsbehinderung vor. Die Oderwelle wünscht auch weiterhin eine gute und sichere Fahrt.

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2: Im Studio Steve Löffler. Die SPD will Mitte Januar ihre gesamte Parteispitze neu wählen. Der Bundesparteitag soll am 16. und 17. Januar in Bremen stattfinden. Nach dem Rücktritt von Bärbel Baas ist die Führung der Partei neu zu besetzen. Ob Parteichef Lars Klingbeil erneut kandidiert, ist noch offen. Auch weitere offizielle Bewerbungen gibt es bislang nicht. Bundeswirtschaftsministerin Katharina Reiche von der CDU muss ein Instagram-Video über die Linke vorerst löschen. Das hat das Bundesverfassungsgericht im Eilverfahren entschieden. In dem Video hatte Reiche der Partei unter anderem Antisemitismus vorgeworfen. Die Linke sieht darin einen Verstoß gegen das Neutralitätsgebot für Regierungsmitglieder. Karlsruhe muss nun noch im Hauptverfahren klären, ob Reiche ihre Amtsstellung missbraucht hat. Als Privatperson darf sie sich weiterhin politisch äußern. Der Personalausweis soll künftig auch auf dem Smartphone gespeichert werden können. Dafür hat der Bundestag die gesetzliche Grundlage geschaffen. Die digitale Brieftasche mit dem Namen DU soll Anfang Januar 2027 starten. Die Nutzung ist freiwillig. Außerdem sollen Menschen, die bei der Beantragung ihres letzten Personalausweises mindestens 70 Jahre alt waren, ihren abgelaufenen Ausweis künftig weiter nutzen dürfen. Auch der Wohnort muss nach einem Umzug nicht mehr im Reisepass geändert werden. Der Bundesrat muss den Neuregelungen noch zustimmen. Die Berliner Grünen wollen am Montag über den Beginn von Koalitionsgesprächen mit SPD und Linken entscheiden. Dafür ist ein kleiner Parteitag mit 49 Delegierten geplant. Auch bei der SPD soll zeitnah über die Aufnahme von Verhandlungen entschieden werden. Die Sondierungsgespräche werden am Freitag fortgesetzt. Dabei geht es unter anderem um den Haushalt und die Vergesellschaftung großer privater Wohnungsunternehmen.
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3: Am Abend strahlt die Sonne häufig bei Temperaturen von 11 bis 13 Grad. Nachts überwiegt die klare Nacht bei Tiefstemperaturen von 7 Grad. Morgen ist es wechselnd bewölkt mit wenig Sonne bei Werten von bis zu 16 Grad.
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3: Oder schönen guten Abend, der Oderwelle Verkehrsservice. Uns liegen derzeit keine Meldungen über Verkehrsbehinderungen vor. Die Oderwelle wünscht auch weiterhin eine gute und sichere Fahrt.
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1: 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Es ist 0 Uhr. 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
2: Der Oderwelle Verkehrsservice liegen derzeit keine Meldungen über Verkehrsbehinderungen vor. Wir wünschen auch weiterhin eine gute und sichere Fahrt durch die Nacht.
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2: Der Oderwelle Verkehrsservice und liegen derzeit keine Meldungen über Verkehrsbehinderung vor. Wir wünschen weiterhin eine gute und sichere Fahrt durch die Nacht.
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